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irgendwie ist es mysterious, das ist aber auch cool. Vielleicht ist es auch so ein bisschen Teil von dieser Band-Persona, weil sie dann halt die ganze Zeit das Kuckuck-Ding reinspielen und die andere EP, die sie vor 12 Jahren rausgegeben haben, hat auch einen Kuckuck auf dem Bild drauf, mit so einem warmen Beige als Hintergrund. Also irgendwie, es ist lustig, dass so zwei EPs zwar es liegen 12 Jahre dazwischen, aber irgendwie vom Vibe und von der Ästhetik her fühlt es sich als fast schon ein ganzes Ding an. Egal, wir lassen jetzt die neue Shrike EP fertig, das ist der Song Lilin von Kaku.

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1: Wow, das habe ich genau vom letzten Hit gesagt. Kaku mit Autobahn Kidnapping, ein super Songtitel für ihre neue EP, The Shrike EP, die erste EP, die sie rausgegeben haben. Der erste Release, den sie rausgegeben haben seit 12 Jahren. Ein Math-Rock-Duo aus Japan und niemand weiss, wer sie sind, außer du bist jemand, der Japanisch reden kann und auf irgendwelche Tumblr-Threads geht, die schon 15 Jahre alt sind.
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1: Nachher geht es weiter mit einer Band, von der man ein bisschen mehr weiss. Und zwar die US-amerikanische Pop-Punkers Joyce Manor, die es seit 2008 gibt. Haben das Jahr im Januar ein neues Album rausgegeben. Das hören wir uns an. Aber zu dem kommen wir erst etwa am 12. Jetzt hören wir Danksy mit seinem Smash-Hit Digital Rights, der geilste Jazz ever.

Nourished by Time mit The Passionate Ones. Ein Titeltrack vom Album, der welches er letzten August rausgegeben hat. Eines von den besten Pop-Alben, finde ich, die letzten Jahre rausgekommen sind. Absolut fantastisch. Und bevor es am 12. mit Joyce Manor weitergeht, wollte ich kurz die Gunst der Stunde nutzen. Und jetzt, wo ich schon mal eine Sendung allein machen darf, kann ich so ein bisschen Senf kurz loswerden. Hört auf, fucking AI-Posters zu machen für eure Shows. Ich sehe so viele geile Bands, die ich sehen will. Und jedes Mal irgendwie, wenn ein Name von einer Band, die ich geil finde, auf einem AI-Show-Poster drauf ist, ist das so schade, weil die Kunst ist eigentlich so geil, aber mir degradiert die ganze Kunst mit so einem fucking AI-Slop-Ding. Und wenn Namen drauf sind, die ich nicht kenne, dann will ich dort eh nicht reingehen, weil wenn man sich nicht mal Mühe macht, irgendwie ein cooles Poster zu designen, dann habe ich keinen Bock an die Show zu gehen. Ich hasse AI-Poster, ich hasse überall rauszugehen und in den Kulturkreisen fucking AI-Poster zu sehen. Ich habe so leid, wenn du das hörst und AI-Poster brauchst, um deine Shows zu bewerben, mach das nicht mehr. So viele Leute findet das scheiße. Es spart dir vielleicht ein bisschen Arbeit, aber jede Person, mit der ich rede, ist so, ja, AI-Posts sind hure wack. That's it, wir hören weiter in die Kater-Playlist. Mason Mons mit Itsumo, der japanisch-amerikanische Jazz-Künstlerin, die absolut crazy gegangen ist letztes Jahr und die dieses Jahr immer noch weiter crazy geht. Viel Spass.

0: Ghost Funk Orchestra mit Prism hast du hier gehört im Kater und es geht weiter mit dem neuen Joyce Manor Album I Used to Go to This Bar. Geiler Titel, passt perfekt zum Kater.
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0: Joyce Manor sind eine Band aus California, die sich 2008 gegründet haben und so ein bisschen pop-punkigen Sound gemacht haben. Jetzt ist auf jeden Fall die Emphasis mehr auf dem Wort Pop als auf Punk. Aber das neue Album hat auf jeden Fall so ein bisschen beides drin. Vor allem Pop ist dann so. Etwas, was bei Joyce Manor raussticht, ist, dass die Alben, die sie rausgeben, alle mega, mega kurz sind. Das Album hat, glaube ich, 9 Songs oder sogar 10, aber die Runtime ist 19,5 Minuten, also es ist hure fucking kurz für ein 9-10-Song-Album. Das ist so ein bisschen ihr Stick, den sie machen. Mehr zu dem Album erzähle ich dir nachher. Wir hören doch jetzt einfach mal rein in den ersten Song rein von I Used to Go to This Bar. Hoffe, du bist gestern auch in einer Bar gewesen und genießest dein Antikatermittel hier im Radio Dreifach. Das hier ist Joyce Manor mit All My Friends Are So Depressed vom neuen Album.

Wow, das ist Joyce Manor. Sorry, das ist, da ist kurz eine kurze Unterbrechung. Das ist Joyce Manor mit I Know Where Mark Chen Lives, dem zweiten Song vom Album I Used to Go to This Bar. Das Album, was am 30. Januar rausgekommen ist. Und wer ist der Mark Chen? Ich habe dir die Antwort. Und zwar, das ist ein Singer und Songwriter von einer Band namens Summer Vacation, die basically niemand kennt. Nicht einmal ich habe sie kennt, bis ich das Album researched habe. Und das ist, glaube ich, so eine kalifornische Pop-Punk-Band, die so da tönt. Oh, es funktioniert absolut gar nicht heute im Studio. Ich kann es dir leider nicht abspielen, weil irgendwie das Mischpult irgendwie gerade am Versagen ist. Aber es ist ein guter Song. Es gibt einen Song auf YouTube, der heißt I'm Hard von Summer Vacation. Und wenn du so ein bisschen nice Lo-Fi-Punk, Pop-Punk, so ein bisschen Bittersweet auschecken willst, ist das auf jeden Fall Auscheckung wert. Damn, ich bin jetzt ein bisschen angepisst, dass nichts im Studio funktioniert. Ich weiss nicht, was los ist. Wir lassen einfach weiter im Album. Das ist Joyce Manor mit Falling Into It.

Musik über das Leben, Joyce Manor mit Well, Whatever It Was, von ihrem Album I Used To Go To This Bar, was ein sehr nicer Albumtitel ist. Die Musik, wie man es ein bisschen gehört, ist inspiriert von Bands wie Blink-182, The Smiths, Guided By Voices und so weiter und so fort. Und es passt eigentlich perfekt rein. Ich glaube, Joyce Manor ist auch einer so ein bisschen von der Popularität eher so ein bisschen ein TikTok-Band geworden, komischerweise. Was ich auch, also irgendwie verstehe ich es, aber es ist so ein bisschen wie das Ding vom Werdegang her, ähnlich wie beim Alex G. Zuerst so ein bisschen die Szene, so eine Cult-Classic und dann sind irgendwie so ein, zwei Songs einfach komplett explodiert überall und seitdem kennt man den Namen. Sie sind aber nicht so riesengroß explodiert wie der Alex G, aber sicher haben sie ihre Hits gehabt, die viral gegangen sind. Ihr neues Album ist produziert vom Gitarrist von den Bad Brains, Bad Gurewitz. Das ist kinda funny. Der Dude ist auf jeden Fall auch eine Story für sich. Aber cool, dass sie auf dem Album zusammen geschafft haben. Es hat auf jeden Fall seine Pop-Punk-Momente drauf und auch so ein bisschen seine Punk-Momente. Die Songs sind alle mega kurz, schwer geil. Das Storytelling, wie das funktioniert in einem simplen Song mit nicht viel Changes, mit nicht viel Akkord. Aber grosser Fokus auf Melodie und eben Storytelling und Lyrik und Harmonie und all das. Wir hören den Titeltrack vom Album «I Used To Go To This Bar». Und bald ist es auch schon vorbei. Wie gesagt, es ist ein kurzes Album. Kurze Songs, dafür gute Songs.

Joyce Manor mit The Opossum hast du hier gehört von ihrem neuen Album I Used To Go To This Bar. Und wenn du gestern to this bar goat bist, dann bist du jetzt vielleicht in your bed und denkst dir so, fuck, alles ist komplett durcheinander, mein Kopf tut weh, alles ist wii, wii, wii. Und vielleicht hilft dir der kleine Summer Pop-Punk Sound ja in den Tag zu starten und vielleicht hilft er dir auch ein bisschen in den Sommer zu starten. Vielleicht ist das Album ja etwas für dich und du bumpst das den Sommer irgendwie am See oder so. Für mich ist es auf jeden Fall Musik, die auf jeden Fall dorthin gehört. Jetzt lassen wir die zwei letzten Songs von dem Album I Used To Go To This Bar for Joyce Manor. Der nächste Song hat einen ultra langen Titel. Well, Don't It Seem Like You've Been Here Before. Wir gehen rein.

0: Das ist der Closer von I used to go to this bar, Joyce Manor mit Grey Guitar. Wow, das hat sich gereimt. Hast du doch gelost im Kater? Wir machen weiter im Text.
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0: Nachher lassen wir noch in ein letzten neuen Release drin von einer absolut riesengroßen Band. Aber weil ich die Sendung allein mache und nicht genug Content habe, um alles zu füllen, und ich gedacht, wäre es noch lustig, über das zu reden. Es geht um eine ganz, ganz spezielle Vater-Sohn-Geschichte. Und mehr wollte ich nicht verraten. Es wird aber crazy. Wir lassen zuerst mal zurück in die Anti-Kater-Playlist rein. Das hier ist Kitty Craft mit Faltered.

0: Inner Wave mit «Oh». Ist der da gelost? Sonntagmorgen. Es ist nicht morgen. Es ist eigentlich schon Mittag. Inner Wave mit «Oh». Hier im Kater.
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0: Okay, weiter geht's mit einer Band, die ich wahrscheinlich nicht in dreifach spielen sollte, weil sie so viel zu gross für unseren Radiosender ist. Aber ich nehme mir jetzt mal so ein bisschen die Opportunity. Es ist eine kontroverse Band vom Sound her. Ich glaube, entweder du hast sie gern oder du hast sie nicht gern. Es ist halt der White Boy Reggae. Aber es ist, ich find's guter Sound. Du kennst sie wahrscheinlich, es sind Sublime. Sublime, Santeria, du kennst den Song, speichere dir die Stimme ab. Neuer Song von Sublime. Vielleicht, wenn du die Hintergrundgeschichte von Sublime nicht kennst, fällt dir jetzt erstmal nichts auf. Sublime haben ihr letztes Album rausgegeben 1996. Das war ihr Self-Titled-Album, das dritte Album von ihnen. Und kurz bevor das Album rausgekommen ist und sie auf ihre erste Europa-Tour gegangen wären, ist der Sänger Bradley Nowell an einer Heroin-Überdosis gestorben. Zu dem Zeitpunkt hat er einen ein Jahr alten Sohn gehabt, nämlich den Jacob Nowell. Und 30 Jahre später geben sie ihr viertes Album, ihr allerletztes Album, jetzt raus. Until the Sun Explodes und... Es ist fucking crazy, wie nah dran im Bradley Nowell sein Sohn ist an seiner Stimme. Es ist... Ich kann es nicht fassen, als ich das zum ersten Mal gehört habe, habe ich es echt nicht gecheckt. Nochmal da zum Vergleich. Keine Ahnung, was da passiert ist mit diesen Genen, aber ich finde das absolut crazy, dass eine Band sozusagen kurz vor ihrem grossen Durchbruch implodiert sind wegen einem Tod in der Band. Vom Sänger, die wichtigste Person von der Band stirbt und 30 Jahre später kommen sie zurück mit dem Sohn von dem Sänger und er tönt genau gleich wie sein Vater. Was ist das? Ich weiß nicht, ob es das jemals in der Geschichte von der Musik gegeben hat, so etwas. Vor allem in dem Scale von Sublime, weil Sublime ist keine kleine Local-Band. Sublime ist eine der allergrößten Bands von den 90s und... Wow, es ist crazy, es ist crazy. Ich find's sehr crazy. Ich will das neue Album, ich glaube, es kommt irgendwann im Sommer raus. Es heisst Until the Sun Explodes und ich glaube, ich will es nicht im Kater spielen können. Aber wir hören auf jeden Fall jetzt mal die zwei Singles, die sie rausgegeben haben. Weil das ist so crazy. Irgendwie muss ich das im Radio bringen. Sublime mit Until the Sun Explodes. Es tönt, als wäre es ein Song von den 90s mit der Originalbesetzung. Die Instrumentalband ist natürlich die gleiche, es ist einfach der Sänger, der jetzt ein anderer ist. Wir hören drei. Ein Song, der gewidmet ist an seinen Vater. Los auf den Text, ist ein sehr trauriger Song. Viel Spaß.

0: Sublime mit Ensenada, einem neuen Song vom neuen Album mit dem neuen Sänger, der aber das Blut vom alten Sänger irgendwie in sich drin hat. Absolut crazy Story. Ich bin gespannt, wie das Album wird. Ich finde die neuen Singles eben tatsächlich irgendwie recht lustig, weil man merkt, dass sie sich mega viel Mühe gegeben haben, dort drinnen versuchen, irgendwie den alten Sound wieder aufzugreifen. Aber so wie es produziert ist, es klingt nicht so ganz rough, wie es in den 90s klingt hat, aber so der Drum-Sound, so der hochpitchte Snare-Sound und irgendwie alles drum und dran mit den Turntables und so, sind sich so fest an, wow, jetzt habe ich mich verschluckt, an alte Sound orientiert, dass es halt irgendwie automatisch gut ist. Ich kann die Songs nicht so richtig beurteilen. Es ist nicht mal wirklich poppiger geworden. Also so etwas hat es noch nie gegeben. Ich finde es ganz crazy, ich finde es ganz funny. Das war Sublime mit zwei Singles vom neuen Album und die ganze Story mit dem Dad und mit dem Son ist fucking crazy. Und RIP Bradley Noel und cool, dass der Jacob Noble das macht. Und fuck die Haters, sie sind alle dumm und checken es nicht.
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0: Es geht weiter mit dem altbekannten Antikaterwetter. Jeden Sonntag sagen wir dir, was der beste Tag ist, zum draussen chillen und trinken und was der beste Tag ist, um verkatert im Bett zu liegen. Diese Woche war fucking amazing. Es waren so viele schöne Tage. Die Sonne, eigentlich hat es schon letzte Woche angefangen. Die ganzen letzten zwei Wochen sind einfach richtig geil gewesen. Und nächste Woche ist wieder so ein bisschen wack. Es regnet fast jeden Tag und es liegt so zwischen 16 und 20 Grad. Wenn ich jetzt so ein bisschen sagen müsste, was wäre der beste Tag zum Rausgehen, vielleicht sogar morgen. Weil morgen ist der wärmste Tag und der einzige Tag, wo kein Regen angesagt ist. Es sind bis zu 21 Grad. Aber keine Ahnung. Gönnt ihr vielleicht das Wochenende? Das ist so, am Freitag sieht es aus, es wird es vielleicht am wenigsten schiffen, aber anscheinend schifft es dort auch und es wird 19 Grad. Die ganze Woche ist so ein bisschen same. Also es gibt keinen speziellen Tag irgendwie, wo ich jetzt sagen würde, oh, an dem Tag, an dem Abend musst du unbedingt das sehen gehen, dann wird es mega schön. Es sieht so ein bisschen aus, als wäre so die ganze Zeit so ein bisschen Regen, ein bisschen überwölkt, ein bisschen so mittelwarme Temperaturen. Entweder trinkst du gar nichts und hast gar keinen Kater die Woche oder du trinkst jeden Tag und hast jeden Tag von dieser Woche einen Kater. Spielt absolut keine Rolle vom Vibe her, es ist alles sehr same. Ein bisschen schade, ich habe gehofft, dass noch ein bisschen mehr Sonne durchscheint, aber hoffentlich bald, es ist ja schon Mai, der Sommer kommt bald vor die Haustür. Das sollte es mit dem altbekannten Antikaterwetter. Und ich hoffe, ich kann dir mit diesen Informationen durchs Leben können helfen.
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0: Es geht weiter mit, keine Ahnung, ich habe jetzt einfach gedacht, wir haben vorher Sublime gelost und wir haben die neuen Songs gelost und ich habe Bock, so ein bisschen Deep Cuts zu hören. Auf dem Album, bevor Santeria drauf war, hat es einen Song gehabt namens Lincoln Highway Dub. Das ist tatsächlich die Demo von Santeria, das heisst, den Song haben sie zweimal rausgegeben. Und der Song ist in einem anderen Schlüssel, in einem anderen Key. Das heisst, die Melodie fühlt sich so ein bisschen anders an, obwohl sie eigentlich die gleichen Melodien sind. Ich finde es noch recht nice, weil der Bass auch ein bisschen crazier geht auf diese Version und es klingt alles mega lo-fi. Es ist vom Album Robin the Hood, wo ich glaube alle drei Mitglieder von der Band am meisten abgefuckt waren auf Drogen. Und das gehört mir auch in der Musik, weil es sind eigentlich nur verschiedene Demo-Tapes, die sie aneinandergereiht haben und dann daraus ein Album gemacht haben. Aber ich liebe lo-fi und es ist ein spezieller Sound. Enjoy. Perfekt für Sonntagmorgen.

0: 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Sublime at Work That We Do, ein absoluter Lo-Fi-Banger von ihrem Album Robin the Hood. Geile fucking Albumname, geiles Cover, geile Backstory. Insane, was dort damals passiert ist. Long Beach 90s.
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0: Es ist 5 vor 1, das heisst, ich habe jetzt nicht wirklich Zeit, noch irgendetwas grossartig da zu schnürren. Das heisst, ich sage mal Tschüss, aber am 1 geht es weiter mit dem AUX. Also wenn du irgendwelche geile Musikinfos von kulturrelevanten Menschen rausgehören willst, dann gib dir die Sendung, das ist immer super interessant. Liebes AUX, einer der geilsten Sendungen hier auf dem Dreifach. Ich schicke dich ins... Nicht ins Nestli, sondern vielleicht auch ihr in Tag mit einem weiteren Dub-Song. Wir waren ja jetzt ein bisschen bei Sublime. Da habe ich gedacht, man fährt sich einfach noch so einen Abschluss-Dub-Song rein. Das ist de facto mit Cordova, eine Live-Version. Die Band hat Mitglieder von verschiedenen Bands drin, aber hauptsächlich ist es die Vorgängerband von einer Prog-Rock-Band namens The Mars Volta und Nachfolgeband von einer Post-Hardcore-Band namens At The Drive-In. Wer mich kennt, weiß, ich habe die Musik gern. De facto, nice Dub-Band. Gönnt ihr den Song. Man sieht sich, man hört sich. Nächste Woche.

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1: Herzlich willkommen, du hast wieder zugeschaltet für deine Lieblingssendung hier auf Radio Dreifach. Das Augs, das ist die Sendung, wo nicht mehr die Musik auswählt, sondern eine spannende Gästin aus der Schweizer Kulturszene. Mir gegenüber sitzt eine Person, die schon recht lange in der Luzerner Kulturszene aktiv ist, zum Beispiel bei den Stanzmusiktagen oder ganz aktuell beim Theater Pavillon Luzern. Als Kulturjournalist hat er jahrelang für das 041 geschrieben und auch das Online-Magazin Kultz mitbegründet. Im Moment triffst du ihn aber auch als Musiker mit dem Projekt Kolleg Acid oder mit der Band Katamari Express an. Bei mir im Studio, der Heiri Weingartner.
2: Hallo Gabriel, danke für die Einladung.
1: Heiri, ich habe so den ganz leichten Verdacht, ich habe schon ein bisschen angesprochen, was du alles machst, dass du dich nicht gut auf eine Sache kannst konzentrieren kannst, sondern gerne an vielen Hochzeiten tanzt.
2: Ja, das ist, glaube ich, offensichtlich, wenn man die vielen Projekte anschaut, aber vielleicht auch die Playlist, die ich jetzt heute gemacht habe. Es ist nicht etwas, wo ich jetzt mega Freude daran habe, es ist, glaube ich, einfach ein Umstand, ja, wo ich muss damit umgehen.
1: Hypnotisch, repetitiv, du hast den Serge Gainsbourg mit seinem markanten Bariton-Sprechgesang mitgebracht, zusammen mit Brigitte Bardot. Beides sind nicht mega brillante Stimmen, aber das macht irgendwie alles ein bisschen intimer und zerbrechlicher. Was kannst du mir über den ersten Track sagen, den du mitgebracht hast?
2: Das, was du jetzt gerade gesagt hast, das ist etwas, was ich mir gar nicht so überlegt habe. Also ich habe es jetzt gerade mega gut gefunden, was du gesagt hast mit dem Hypnotischen, weil das fällt mir gar nicht auf, weil der Track ist so einer von den ersten, den ich als Kind gehört habe. Und zwar hatte ich so eine, von Fisher-Price so einen Kassettenplayer, wo man hat können, an der Seite so ein Mikrofon hatte und dann konnte aufnehmen, die Stimme, aber auch Radio. Und dann habe ich so Radio gehört daheim als ganz kleines Kind und mit dem Kassettengerät den Song aufgenommen. Und das ist dann so einer von meinen ersten Mixtapes, also ich war wirklich so 5 oder 6 gewesen, ist da drauf gewesen und es ist dann halt das Titel irgendwie, keine Ahnung, Bonnie, irgendwie mega komisch geschrieben und nicht wirklich der Titel, aber ich habe dann gewusst, als Kind, was es ist und der ist immer noch irgendwie in mir inne und ich habe immer noch Freude an dem, ja.
1: Hast du Kassettchen noch?
2: Ich habe die Kassettchen noch im Mester gekommen, ich habe sie letztes Mal gefunden, darum ist mir das jetzt auch in Sinn gekommen für heute, ja.
1: Das ist Brigitte Bardot und der Serge Gainsbourg, Bonnie and Clyde. Du hörst es auch auf Dreifach mit meinem heutigen Gast, Heidi Weingartner.
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0: Sie stehen am Anfang von sehr vielen interessanten Entwicklungen in der elektronischen Musik. Du hast die legendären Roboter aus Düsseldorf gehört. Das waren Kraftwerke mit Computerliebe. Harry, wieso funktioniert der Track noch ein halbes Jahrhundert später so gut?
1: Ich glaube, wegen der eingängigen Melodien und so ein bisschen den klaren Drums. Also so die Drums sind mega groovig und gleich so klar aufgeteilt. Und die Melodie darüber ist einfach... Es hat Coldplay hat's ja geklaut oder genommen.
0: Das habe ich nicht gewusst.
1: Song, das... Das ist ein Coldplay-Lied, das so anfängt. Und es ist echt so die Melodie, wo es gerade reingeht, ja.
0: Du hast vorhin bei dem Serge Gainsbourg-Track gesagt, du hättest den mit dem Fisher-Price-Gerät sozusagen aufs Kassettchen gebrannt. Hast du das bei diesem Track auch gemacht?
1: Nein, bei dem war es anders gewesen. Der hat meine Mutter auf Kassettchen gehabt. Und zwar hat sie das ganze Album «Computerwelt» von Kraftwerk gehabt, mit dem gelben Cover. Und das habe ich als Kind... ist auch eines der ersten Alben, die ich auf und ab gelost habe. Und das sind jetzt beides zwei Tracks, die meine Kindheit mega geprägt haben und die immer noch da sind. Und ich habe jetzt auch die Playlist so, so aufgebaut, dass wir eigentlich durch meine musikalische Sozialisierung durchgehen. Und das sind jetzt zwei Lieder, die ich vor allem mit meinem Mami und dem Papi verbinden.
0: Du hörst es auch mit meinem heutigen Gast, Heidi Weingartner. Du draussen kennst Heidi vielleicht noch als eine Hälfte vom DJ-Duo Hardly Booked. Auch heute noch bist du als Kollege Acid immer wieder hinter den Turntables gesehen oder auch als Producer unterwegs. Klingt etwa so. Weißt du noch, wie deine Karriere als DJ gestartet hat?
1: Ja, in der Jazzkantine an einem Geburtstag habe ich das erste Mal aufgelegt. Und es war okay gewesen, aber nicht mehr erwähnenswert.
0: Mit CDs?
1: Mit einem Traktor MIDI-Controller mit dem Kompi.
0: Das war dann Liebe auf den ersten Blick gewesen, oder hat sich das dann später erst entwickelt?
1: Ich wollte eigentlich davon auflegen, weil der Gianluca Bardini, den du auch schon im Ausgang hast, aufgelegt hat und ich ihn immer gesehen habe, also immer auch schauen, wenn er aufgelegt hat und ich ihn einfach mega cool gefunden habe. Und dann wollte ich auch so cool sein wie der Gianluca und darum habe ich eigentlich angefangen auflegen, ja, wegen dem.
0: Der nächste Track, den wir hören, ist einer, der sicher auch die ganz müden Menschen im Club wachrüttelt. Uffi mit Hot Chick, ich habe den Song vorher nicht kennt, ist auch nicht auf den herkömmlichen Streaming-Plattformen erhältlich. Wie hast du den Track entdeckt?
1: Das ist so, ich habe das Label, das da erschienen ist, Ed Banger. Das habe ich dazumals, also nach der, oder so ein bisschen sogar vor der Matura, viel gelost. Das ist so ein bisschen der Trend aus Paris von Mr. Wason, aber auch aus den USA mit Steve Aoki, Bloody Beetroots und Crookers, wo dazumals mega gross war. Und das ist eigentlich so das, was ich gelost habe, was ich im Ausgang gelost habe und was ich auch auflegen wollte. Und Affi Hot Chick ist so einfach ein Track, den ich auch jetzt heute noch finde. Der vertappt noch und der bangt noch mega gut.

0: rechter Stilwechsel vom ansteckenden Clubbanger zu dem grungy Alt-Rock-Track von Marigold. Was kannst du mir über diesen Track sagen, Heidi?
1: Der Marigold ist die... Ich bin mit 17, glaube ich, allein mein erstes Konzert geschaut, im Treibhaus. Und dort hat Marigold gespielt. Das war eine Luzerner Band. Ich glaube, die gibt es nicht mehr, wo der Philipp Burrell, ein mega guter Gitarrist, gegründet hat und also Songs geschrieben hat. Und ja, das ist so, ich weiss noch, ich bin dort das erste Mal allein in den Ausgang und bin hier im Maihof, bin im Bus rein. Ich habe so eine, einen Blazer angehabt, so einen braunen Blazer vom H&M. Und dann habe ich dort im Bus einen Primarkollege von mir gesehen und dann hat er mich gesehen und gesagt: «Hoi Heiri, gehst du auf die Fasnacht?» Weil ich den Blazer angehabt und ich also dachte, ich war gerade mega verunsichert und bin dann aber ins Treibhaus und mit dem Blazer und habe das Konzert geschaut. Und es war ein mega cooles Konzert gewesen. Also ich hatte mega Glück gehabt, dass es mein erstes Konzert von Marigold war. Und habe gerade die CD gekauft und habe die noch daheim. Und ich habe sie jetzt auch nicht gefunden, also auf YouTube oder so. Aber zum Glück haben wir es können hören. Danke Treibhaus, danke Melli, Luis und Freya, was ihr für eine coole Arbeit dort macht. Und alle anderen, die ich noch vergessen habe. Die Songs sind immer so ein bisschen für jemanden auch, wo ich mir überlegt habe. Darum habe ich jetzt die noch erwähnt, das jetzt ein bisschen komisch klingt.
0: Du hörst uns auch auf Dreifach heute mit der handselektierten Playlist von Heidi Weingartner, Luzerner Musiker, Kulturjournalist und Geschäftsleiter vom Theaterpavillon. Am Mikrofon neben Heidi hörst du noch bis um 3. Mich, der Gabriel, schön bist du dabei.
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0: Heidi, ich habe es schon ein bisschen erwähnt. Du bist unter anderem auch bekannt als Kulturjournalist, berüchtigt nicht zuletzt auch für deine Rezensionen von Theaterstücken. Ich habe ein bisschen in den Archiv herumgerübelt und ich erwähne jetzt nicht, um was für ein Stück das gegangen ist, aber ich habe die wunderschönen Ziele gefunden. Aber das heute Abend war nichts. O-Ton.

0: wie, dass ich wie ein mehr ein grösseres Sprachrohr habe und dann auch ein mehr Leute erreichen und dann es auch für Kulturschaffende hier im Raum Luzern schwierig ist, wenn ich sie dann so kritisiere und sie nicht können irgendwie sich dagegen wehren oder halt darauf bezogen haben. Und trotzdem finde ich es immer noch mega wichtig, dass man kritisch ist und das auch konstruktiv sagt, wenn man etwas schlecht oder scheiße gefunden hat. Und es muss auch nicht immer mega konstruktiv sein.
1: Aber hast du das Gefühl, du hast mit der Zeit deinen Ton ein bisschen runtergeschraubt?
0: Das ist eine gute Frage. Ich glaube, ich habe ein bisschen aufgehört, journalistische Sachen zu schreiben. Ich mache viel weniger Journalismus. Aus dem Grund, dass ich glaube schon eher gerne polemische und kritische Sachen schreibe. Und ich auch nicht immer mega gehen diskutieren und streiten mit Leuten, weil sie sich über etwas aufregen, das ich geschrieben habe. Aber ich muss auch zu meiner Verteidigung sagen, ich bin wirklich immer dann auch Rede und Antwort gestanden. Also wenn jemand sich angegriffen gefühlt hat, dann habe ich mit dieser Person das Gespräch gesucht und habe probiert, irgendwie eine Lösung oder einen Konsens zu finden.
1: Du hast auch einen sehr eigenen Stil. Du hast Polemik erwähnt, du verarbeitest aber auch Witz, Absurdität und recht viel Anglizismen in deinen Zeilen. Es fühlt sich manchmal recht unerzwungen an. So wie etwas, nicht wie ein Text, sondern wie wenn man einfach jemandem an der Stammbar beim Ranten zulässt. Es fühlt sich auch so an, als würde es mega leicht fallen zu schreiben.
0: Das ist eine mega gute Beobachtung. Es hat mir mal im Philosophiestudium eine Dozentin als Rückmeldung gesagt, sie habe eigentlich meine Seminararbeit gut gefunden, aber es töne so, als würde jemand in einer Stammbeiz oder in der Disco reden. Und auch im Seminar, wenn ich mich melde oder mit den anderen KommilitonInnen diskutiere, denke ich eher so, als würde ich, wäre ich im Ausgang und würde mit ihnen diskutieren. Ich soll doch bitte das ein bisschen zügeln.
1: Aber es fällt dir leicht, so zu schreiben?
0: Ich glaube, das ist schon ein bisschen mit der Zeit gekommen, aber wichtig für mich ist amix einfach so zu schreiben, wie ich es jemandem würde, den ich können sagen könnte, damit es irgendwie verständlich überkommt. Und manchmal habe ich das vielleicht in der Vergangenheit auch ein bisschen übertrieben. Also einfach dann halt, dann kommt es dann sehr Stammtisch oder mässig oder flapsig über. Und dort hat mich aber zum Beispiel Leute können ein bisschen shapen. Also Martina Kammermann vom 041 oder der Martin Erdmann von Kultz, wo die Redaktionsleitung war, die haben mir mega geholfen, dass man das noch ein bisschen seriöser gestalten kann.
1: Du hast etwas mitgebracht, das ich als musikalisches Äquivalent von Low-Rise-Jeans und grellen Glitzer-Tops würde beschreiben. Pop vom Allerfeinsten und du hast Jennifer Lopez mitgebracht. Auch ein Track, der mich eher ein bisschen überrascht, ist das so ein bisschen dein Jugend-Soundtrack?
0: Ich muss ehrlich sagen, es ist nicht mein Jugend-Soundtrack. Ich habe einfach ein bisschen eine Schwäche für Pop. Ich bin schon ein bisschen Pop. Büsi und habe eine Schwäche für 90s R&B. Ich habe auch so parallel zu den elektronischen Sachen als Kollege Acid oder mit Harley Booked habe ich auch so eine kleine Karriere als Hit-DJ gehabt in der Bar 59, wo ich einen Monat aufgelegt habe und dann halt so Hit nach Hit gespielt habe mit ein bisschen eingesprenkeltem Techno-Elektro. Und dieser Song ist so, steht symptomatisch für alle anderen so 90s R&B-Hits für mich. Das ist so der prototypische

0: das ist der lang ersehnte Acid jetzt endlich auf der Playlist. Der Daniel Avery mit Drone Logic. Ein Track, wo dich, Heidi, besonders an eine Person erinnert, oder?
1: Ja, an Gianluca Pardini. Für den habe ich den drauf auf der Playlist. Und zwar, weil wir den eigentlich zu der Zeit, wo wir viele Gigs hatten, haben wir den wirklich immer im Set drin gehabt. Und das war so der, der immer so der Übergang vom eher Intro-mässigen zu Peak-Time war. Du hast immer gemerkt, bei diesem Track sind die Leute so einfach okay, das ist geil. Und dann davon richtig tanzen, ja.
0: Wann gibt es mal ein Hardly Booked Comeback?
1: Es ist lustig, dass du das fragst. Es hat schon zwei oder drei gegeben und wir haben jedes Mal damit geworben, dass das jetzt das letzte Mal ist, wo wir zusammen auflegen. Und dann ist gerade erst letzte ein Kollege zu mir gekommen, der im Sattel seine Hochzeit macht Ende Jahr und hat gesagt, ob der Gianluca und ich auflegen können. Und ich habe gesagt, ja, eh. Und der Gianluca hat, glaube ich, auch ja gesagt, aber wir haben gar noch nicht über das geredet. Also ja, vielleicht gibt es eins Ende Jahr. Vielleicht wird es dann halt privat sein.
0: Wir haben schon recht viel über deine Connections zur Clubkultur geredet. Du hast ein paar Monate in der Stadt verbracht, wo der Haus entstanden ist, in Chicago. Wie ist es dazu gekommen?
1: Ich bin auf Chicago eigentlich aus einem völlig anderen Grund. Also ich wollte einen Roman schreiben. Als Thema oder den halt noch nicht so gewusst. Ich habe das auch in meinem Dossier dann geschrieben und ich habe das schon auch ein bisschen erwähnt mit House und Chicago-Musikszene, aber nicht mega stark gewichtet. Ja, ich habe mich dort beworben mit einem Plan für einen Roman, aber habe dann den Roman nicht geschrieben und stattdessen ein Online-Magazin für Kultur und Satire gegründet.
0: Wie hat so dein Tag in diesem Künstleratelier in Chicago ausgesehen? Ist es viel prokrastinierter gewesen,
1: ja,
0: oder?
1: Es war zäh gewesen. Es war sehr zäh gewesen. Ich habe dort gemerkt, dass ich nicht gut leise und nicht gut kann mir selber Struktur geben. Also ist teilweise wirklich einfach so Mittag aufstehen, Kaffee trinken, Social Media verzweifeln, schreiben, Social Media verzweifeln, Pizza bestellen, irgendwie in den Scheißfilm schauen, dann irgendwann ist dann am 2-3 Uhr schlafen. Und jeden Tag habe ich dann gedacht, jetzt machst du einen Plan und jetzt wird es besser. Und dann, es ist dann irgendwann besser geworden, weil ich in Chicago den Andrew kennengelernt habe, wo ich dann viel Zeit verbracht habe, wo jetzt bis heute eigentlich ein guter Freund von mir ist, wo ich jetzt auch mit Katamari Express ein Musikprojekt habe.
0: Wie habt ihr euch kennengelernt?
1: Kim Schelbert, wo ist eine Kollegin von mir, und sie hat Couchsurfed in Chicago 2012, hat dort Andrew kennengelernt. Und dann 6 Jahre später ist sie auf Chicago und ich per Zufall auch. Und dann hat sie gesagt, sie stelle mir den Andrew vor, weil sie sich getroffen haben. Sie sind mittlerweile geheiratet und wohnen da zusammen. Und ja, und ich und der Andrew machen zusammen Musik.
0: Und das klingt etwa so. Aber lang war die musikalische Beziehung zwischen Andrew und dir so ein bisschen eine Fanbeziehung, oder? Er hat immer wieder ein bisschen pendelt zwischen Chicago und Luzern.
1: Voll. Also die ersten 4-5 Jahre ist er immer wieder hierher gekommen für ein paar Monate. Und dann haben wir mega intensiv zusammen Musik gemacht. Und dann ist er wieder gegangen. Und das hat es dann auch immer wieder so ein bisschen auseinandergerissen. Aber es hat auch Energie gegeben. Also es war auch cool gewesen, dass es dann immer so beschränkt war.
0: Wenn du den Andrew und den Heidi live sehen willst, dann kannst du das diesen Sommer übrigens am Funk am See spielen. Katamari Express Gratis-Konzert auf der Lido-Wiese. Wir freuen uns mega fest. Wir gehen jetzt aber wieder zurück zu deiner Playlist. Du hast ein bisschen abgespaceden Psych-Pop mitgebracht. Gaia mit Hades, das klingt recht nach griechischer Mythologie.
1: Du gehst doch tiefer als ich. Als ich an die Playlist reingegangen bin, auch das vorher mit Psy-Pop, das stimmt mega. Es sind Kollegen von mir, Gaia, der Flavio, Flo, Luki und der Sili, wo damals das Live-Elektro-Projekt Gaia hatten, von 2013 bis 2018. Und ich war ihr grösster Fan gewesen. Also wirklich, ich war so fast ein Groupie gewesen. Und ich bin ja alle Konzerte und ich höre es jetzt noch. Ich finde es jetzt noch mega cool. Und sie haben sich dann leider aufgelöst. Das letzte Konzert war im Neubau gewesen. Und das war so ein bisschen ein poppiger Track.
0: Du hörst es auch und bis um 3 mit meinem heutigen Gast, Heidi Weingartner. Schön, bist du dabei. Am Mikrofon für dich, Christa Gabriel.

0: Wir sind im Süden von den USA angekommen. Das waren 80 Aliens zusammen mit Hydraulics und Bounce. Das ist ein Track, den du auch schon aufgelegt hast, Heidi.
1: Ja, das ist ein Trap-Track, den ich auch schon aufgelegt habe. Ich habe eine kurze, intensive Trap-Phase in meiner DJ-Karriere gehabt. Und wir haben Trap-Partys gemacht in der Bar 59 und in der Gewerbhalle. Darum ist der Track so ein bisschen für die Vera von der Bar 59, wo ich damals Partys gemacht habe. Und der Elmars, wo ich so Back-to-Back-Trap aufgelegt habe. Wo es immer darum gegangen ist, so, wer hat den härter, heftigen Track. Und jetzt habe ich probiert, den möglichst heftigen auszusuchen. Aber ich finde jetzt den schon wieder irgendwie gar nicht so heftig, aber immer noch cool.
0: Heidi, du bist nicht nur als DJ, als Musikproduzent in Luzern in der Kulturszene unterwegs, sondern auch lange als Kulturjournalist tätig. Jetzt tue ich dich völlig unvorbereitet in unser Musikquiz
1: hineinrühren.
0: Oh, es geht darum, wie gut kennst du das Luzerner Musikschaffen?
2: Es wäre schon recht peinlich, wenn du den Song nicht wünschen können. Quiz.
0: Du hast nicht so Freude, hä?
1: Mamo. Ich bin echt gut im Quiz, aber nicht was Luzerner Musik anbelangt.
0: Den ersten Track kannst du noch kennen.
1: Call me Clark, I fell in love with my therapist.
0: Auch, glaube auf dem Track ist auch noch Gina drauf, so viel ich weiß.
1: Ja, Gina drummt da, ja.
0: Ja. Auch Teil von Katamari Express gsi, dann der zweite Track.

0: Fuck. Kannst du mir einen Tipp geben?
1: Ja, Kick-Ass Award nominiert. HSLU-Studentin ehemalig, jetzt in Köln am Studieren. Es ist ein Trio von der Anna Ray. Oh. Anna Ray Giersberger.
0: Ja, ich kenne Anna Ray, ich habe den Song nicht gekannt, sorry.
1: Dann noch der letzte Track. Den kann ich dir sagen, es ist mit einer Person drauf, über die wir, wo die Mikrofone ausgeschaltet sind, auch schon geredet haben.
0: Ah, das ist Elisha Heller, das ist Bird. Ja, super. Hure geile Musik. Ich habe Bird im Sattel gesehen vor ein paar Wochen oder Monaten und es war etwas vom Geilsten, was ich Luzern in langer Zeit gesehen habe live.
1: Das ist im Moment auch meine Lieblings-Live-Band aus der Schweiz.
0: Super.
1: Ein paar Openairs gesehen. Leider sind nicht an das Sattel-Konzert geschafft, aber ich habe das Gefühl, wenn du jetzt nicht die offene Bühne hast und das wirklich einfach so in den kleinen Club rausstrahlt, dann bretscht es noch einmal viel mehr.
0: Voll, voll. Ich habe Elisha zuerst auch noch auf der Playlist gehabt und jetzt habe ich fast ein schlechtes Gewissen, dass ich ihn nicht mehr drauf hatte. Aber ich musste ihn ausschliessen und ich würde ihn immer wieder auf die Playlist nehmen, mit Hör oder allein.
1: Wir gehen wieder zurück in deine Playlist.
0: Schon fertig. 2 von 3 Punkten, das ist nicht schlecht.
1: Das ist nicht schlecht. Du hast jetzt eine Band mitgebracht, die ich nicht kennt habe, aber so vom Sound her erinnert es mich recht an Katamari Express, The Gegus.
0: The Gegus, ja. Ich habe den Song von The Gegus Bahamas getroffen, vor allem für den Ricky und alle anderen von The Gegus, die Manny, der Vasco, der Moritz und der Chippo, wo ich von 2017 bis 2021 Schlagzeug gespielt habe. Gegus ist für wegen Scheissgegel, als du wahrscheinlich denkst.
1: Wir lassen rein.
2: Einzählen. 1, 2, 3, 4.

0: atmosphärisch und kühl. Du hast vorhin gesagt, das könnte fast wie ein aus den 80er sein. Du hast ARM gehört mit Believe in the Time. Das ist ein AUX-Exclusive-Track. Der ist so noch nie im Radio gelaufen.
1: Voll. Der und der letzte von den Gegus sind beides AUX-Exclusive-Tracks. Ja.
0: Wer steckt hinter ARM?
1: ARM ist ein Kürzel für Andrew Robert Morrison. Und ja, es ist ein Track von Andrew, den er nie rausgegeben hat und den ich jetzt gefunden habe, ich will den unbedingt im Radio hören.
0: Andrew, neben dir die andere Hälfte von Katamari Express. Aber Heidi, du machst auch selber solo Musik unter dem Namen Kollege Essig. Wie produzierst du? Bist du so ein Gadget-Nerd, der daheim x-tausend Drum-Machines, Sequencer hat? Oder machst du alles digital?
1: Ich habe mittlerweile ein paar Geräte, aber es unterscheidet sich immer. Es gibt Tracks, die mache ich nur am Laptop, im Zug. Oder solche, wo mega ich die Instrumente wechsle und immer wieder andere brauche. Es ist mega unterschiedlich.
0: Was ist deine Motivation, Musik zu machen? Sind dir irgendwann beim Auflegen die guten Tracks ausgegangen?
1: Das ist eine gute Frage. Ich glaube, das hängt so mit den vorherigen zwei Tracks, die ich gespielt habe, zusammen. Mit von den Gegus, wo mich der Ricky, der Bandleader von den Gegus, hat mich in die Band geholt. Und ich habe dort angefangen zu spielen in dieser Band. Und ich habe gewusst, Musik ist etwas, was ich mein Leben lang machen möchte. Und darum bin ich mega dankbar im Ricky, dass er mich dort in die Band geholt hat. Ich habe wirklich einfach gemerkt, ich bin so an der Schlagzeug gehockt. Als ich auf Spielen habe mit diesen Menschen, ist das etwas gewesen, was mich total erfüllt hat. Der andere Track, den ich gehört habe, vom Andrew, er ist auch jemand, der mich in Chicago vor allem so ein bisschen in Jam-Sessions von ihrer Musikcrew reingeholt hat. Und mir mega so Selbstbewusstsein gegeben hat, hey, ich konnte kein Instrument können spielen, damals, ein kleines Schlagzeug. Und ich habe einfach gemacht und ich habe gemerkt, sie gehen mega auf mich ein und irgendwie macht es Spass, was ich mache. Und es ist ja nicht so mega das Schlimmste, was jetzt jemand dort in dieser Jam-Session macht. Und es hat mir einfach ein Gefühl gegeben, wo ich gewusst habe, ich will das bis ich nicht mehr bin, will ich das machen.
0: Ich habe den nächsten Track auch nicht gekannt. Armand van Helden, I Want Your Soul. Was kannst du mir über den sagen? Es klingt wie so ein Disco-Banger aus den 70er, 80er, der aber auf doppelter Geschwindigkeit abgespielt wird.
1: Das ist eine sehr gute Beschreibung. Der Track hat mir Noemi Grütter gezeigt. Feministin und Aktivistin, wo ich seit 2 Jahren Musik mache. Unter dem Namen High Anarchy, den wir produzieren und zusammen auflegen. Und sie hat mir den Track gezeigt. Und ich habe den nicht gekannt, obwohl er irgendwie so aus den 10er, ich bin nicht ganz sicher, ist. Und eigentlich ein mega Clubbanger ist. Mit einem, ich glaube, du hast gesagt, es ist wie aus den 70er, 80er. Ich glaube, also Sample hinten ist entweder aus den 70er oder von der Whitney Houston. Ich bin nicht ganz sicher.
0: Vielleicht erkennst du es da draußen. Armand van Helden mit I Want Your Soul.

0: MLIR, du hast den Track Bunga Bunga gehört, mitgebracht von meinem heutigen Gast, dem Heidi. Wieso hat es diesen Track auf die Playlist geschafft? Das ist ein Track, den du öfter auflegst.
1: Ja, den habe ich, also öfter, ich habe jetzt ein paar Mal gespielt. Ich habe ihn auf die Platte gekauft, letzte, weil ich den im Café Kind gehört habe, wo der Robonaut aus Zürich gespielt hat. Und ich habe den einfach gerade sofort gebraucht, wegen dem geilen Italo-Drop, wo immer wieder hörst. Der und auch der nächste ist so ein bisschen für die Pizza Italo Disco Crew, wo ich einmal im Monat, immer am ersten Freitag im Monat, im Café Kind Italo Disco auflegen. Ich habe noch etwas gesehen. Ich habe vorhin den Kabis erzählt. Ich habe nämlich gesagt, I Want Your Soul sei vielleicht Whitney Houston.
0: Und das ist der Track da gewesen.
1: Ja, genau. Und zwar ist das Sieda Garrett vom Lied Do You Want It Right Now. Und mir ist es so wichtig, das zu korrigieren, weil der Martin Erdmann, also er, der mit mir bei Kult gearbeitet hat und er auch aufleitet bei der Pizza Italo Disco Crew, wenn er das gehört hat, dass ich das gesagt habe, hat er sich sicher mega aufgeregt und gesagt, ich erzähle, ich habe es. Und dann hat er recht gehabt, weil er hat mir nämlich die Platte geschenkt, die Do You Want It Right Now drauf ist. Und ich müsste das wissen, von wem das Sample ist. Darum wollte ich es jetzt korrigieren.
0: Du hörst es auch mit meinem heutigen Gast, Heidi Weingartner. Auch bekannt als das Biest vom Merli Theater Obalden 2013 bei Schöne und das Biest die Co-Hauptrolle gespielt. Heidi, hast du schon eine lange Faszination mit dem Theater?
1: Das sind meine ersten Schritt im Theater war. Im Merle-Theater Sahne, Die Schöne und das Biest. Das war meine erste Rolle und meine erste Hauptrolle gewesen. Ich hatte mega Freude gehabt. Und zwar bin ich dort an das Casting sehr verkatert, an einem Samstagmorgen. Und bin dazu noch habe mich verleiten lassen, einen Joint zu rauchen vor dem Casting. Und habe dann eigentlich mega gut gespielt in dem Casting und die Hauptrolle bekommen. Darum, glaube ich, wäre die Dekriminalisierung von Cannabis nicht so eine schlechte Idee.
0: Theater, das fasziniert dich nicht nur als Darsteller. Du hast auch lange Theater rezensiert bei verschiedenen Kulturmagazinen und bist im Moment auch Geschäftsleiter vom Theater Pavillon. Das ist eine Liebe, die nicht so schnell wird aufhören.
1: Das stimmt. Im Moment ist meine Haupteinnahmequelle ist das Theater. Der Theaterpavillon. Dort habe ich den Job. Also ich habe ihn nicht wegen dem bekommen, aber ich habe vor 15 Jahren, als es noch eine Baustelle war, habe ich dort in der Nacht betrunken einen Bohrer geklaut. Und dann bin ich von der Security erwischt worden, vom Treibhaus. Und die haben mich in den Pavillon übergebracht, zu denen, die noch da waren, zu den Leitenden, die das gebaut haben. Und dann haben sie gesagt, ich muss am nächsten Tag die Fenster putzen. Und das habe ich müssen die Fenster putzen dort. Und dann habe ich mich jetzt vor 5 Jahren beworben dort als Geschäftsleiter und die Stelle bekommen.
0: Und sie haben sich noch daran erinnert?
1: Ja, ja. Also ich habe es ihnen gesagt und dann haben sie sich noch daran erinnert. Vom Fensterputzer zum Geschäftsleiter.
0: Ja. Und wie waren die Reaktionen gewesen?
1: Also von der das ist ein jugendlicher Leichtsinn. Das ist ein Fehler, also ist eine Dummheit. Sie den Bohrer zu klauen. Darum haben sie es natürlich verzeiht. Also, und sie haben dann auch auf meine Qualifikationen geachtet, wie du vorhin erzählt hast, von Theaterrezensionen, über selber Theater gespielt und Stanzer Musiktag. Also sie haben dann das höher gewichtet als meine kriminellen Aspirationen.
0: Wir gehen wieder zurück zu der Musik. Du hast einen Jack Pattern mitgenommen, der kosmische Strahlen ins All sendet. Mit seinem Miami Phone Call. Auch ein Track, der öfter bei dir in der Setlist landet.
1: Ja, das ist auch ein Track, den ich schon länger kenne, von Jack Pattern aus Zürich sind die, glaube ich. Den habe ich reingenommen, auch wegen der Pizza Italo Disco Crew. Weil das eine ist, wo ich dort jetzt amigs mit Platten spiele. Und ja, weil ich nicht dir so Vinyl-Rips schicken von Platten, die man nur auf Rips auf YouTube findet. Darum habe ich ausgewählt.

0: Das ist Caroline Rose mit «Nothing's Impossible». Heidi, ich habe den Track nicht kennt.
1: Caroline Rose habe ich so vor ein paar Jahren, ich bin mir nicht sicher, aber ich glaube, ich habe es im Dreifach gehört, ein anderer Song von ihr, «Jeannie Becomes a Mom». Das ist eine US-amerikanische Künstlerin. Und dieser Song ist so, ich habe das jetzt in die Playlist genommen, weil das Musik ist, die ich höre im Moment. Oder wo ich jetzt so heute, wenn ich heimgehe oder daheim würde hören. Darum habe ich diesen Song vor allem für mich drin und den nächsten auch.
0: Du hörst es auch mit meinem heutigen Gast, Heidi Weingartner. Er ist nicht nur in der Geschäftsleitung vom Theater Pavillon Luzern, sondern auch jahrelang Kulturjournalist tätig. Unter anderem auch sehr viele Rezensionen geschrieben. Jetzt tust du auch ein bisschen rezensieren für uns. Es geht nämlich im Hot or Not darüber, dass wir dir drei Songs zeigen, die so im Dreifach-Tagesprogramm laufen. Und du gibst mir deine ehrliche, ungefilterte Meinung. Das kannst du gut. Du schreibst sehr gerne ehrlich und ungefiltert. Nicht zur Freude von vielen KünstlerInnen. Ob du das genauso polemisch am Radio machst, wie du das in deinen Texten kannst. Das hören wir jetzt.
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0: Jetzt ist ein bisschen Musik aus Luzern.

0: Das ist hot. Es ist echt so. Gerade Energie. Es ist hot. Ich würde es noch ein bisschen dreckiger und noch ein bisschen Lo-Fi machen.
1: Wenn ich's es ist schon recht clean. Ja. Recht so ein bisschen Pop-Punky. Ja. Dann gehen wir weiter mit ein bisschen Hip-Hop.

0: Ja, also es ist so, es bangt einfach, ja.
1: Bangerfabrik. Der Song wird wild gehen in einem Auto mit so einer richtig dreckigen Soundanlage. Wir machen weiter mit dem Track, den ich am wenigsten gut kenne von diesen drei.

0: Nein. Es ist doch ein bisschen komisch genuschel.
1: Zu wirr.
0: Es hat mich die ich kann es nicht gern, wenn etwas so. Cloud Rap finde ich immer ein bisschen schwierig, aber das ist noch nicht so gern.
1: Sicher nicht komisches Genuschel, sondern eine sehr klare, fast schon ein bisschen theatralische Stimme. Das ist unser nächster Künstler, Father John Misty. Du hast einen Track mitgenommen, der, glaube ich, nie auf einem Album erschienen wurde. Ist eher so ein bisschen B-Side in seiner Diskografie, ist aber dann plötzlich auf TikTok viral gegangen ist. Soviel ich weiss, Real Love Baby. Was kannst du mir über diesen Track sagen?
0: Ja, ich habe vor allem so können gelernt. Also ich habe irgendwie der Videoclip ist ja, sind irgendwie ganz viel Insta und TikTok-Künstlerinnen gefragt worden, ob sie zu dem Song können etwas einreichen, so wie sie tanzen oder dazu singen. Und dann ist der Clip einfach ganz, aus ganz vielen einzelnen von diesen Clips. Und ich habe den Clip gesehen und habe den Father John Misty schon gekannt von früherer Musik. Und der ist gerade so voll in mein Herz rein. Also musikalisch, aber auch der Clip, weil es so mega viele verschiedene Menschen zusammenbringt und zum Tanzen bringt. Und ich bin ein bisschen ein Opfer von so Kitsch, gemeinschaftlichem Kitsch.
1: Du kennst Real Love Baby.

0: der Mimix, der über seine Erfolge reflektieren. Du hast für immer niemand gehört, mitgebracht von meinem heutigen Gast, dem Alex, dem Heidi Weingartner. Du hast einen persönlichen Bezug zum Mimi, zum Young Mimi.
1: Ja, jetzt schließt sich so ein bisschen der Kreis.
0: Wir sind wieder im Maihof.
1: Wir sind wieder im Maihof in meiner Jugend. Ich bin im Maihof aufgewachsen und den Angel habe ich immer ab und zu auf der Schule gesehen. Er war ein bisschen jünger als ich. Ich habe ihn nicht gut gekannt, aber ich wusste, er ist so der Typ, wo eigentlich nachher heimgeht und geht rappen für sich und die ganze Zeit nur am Freestylen ist. Und ich habe ihn immer sympathisch gefunden. Und er ist jetzt ja mega. Ja, man weiß, was er gemacht hat für eine coole Karriere. Und jetzt irgendwie aber auch wieder auf den Boden zurück, ein bisschen, finde ich. Und er sagt das auch so transparent. Und wenn ich ihn amigs in Luzern sehe, sagt er mir immer noch «Hoi». Und ich finde das mega, mega schön. Ja.
0: Das ist nicht selbstverständlich.
1: Ja, mega. Und ich finde einfach auch seine Musik super und seine Texte. Und das mache ich so ein bisschen nostalgisch, das Lied.
0: Ja, technisch gibt es nicht viel Besseres als Mimix im Schweizer Rap. Schon gut 2 Stunden hast du Musik mitgebracht, Heidi. Jetzt kommen wir aber langsam zum Ende der Sendung.
2: Hast du mir schnell das Kabel? 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
0: Heidi, du bist ja so etwas wie ein Stammgast im Café Kind an der Baselstrasse. Leist steht das öfter auf. Jemand, der auch schon im Café Kind ein Bier getrunken hat, das ist unser nächster Artist.
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0: Bevor sie zum Deutschrap Starlet von der Stunde geworden ist, hat sie tatsächlich in der Kegelbahn am Dreifach-Event ein Konzert gehabt vor um die 80 Personen. Wieso hat sie diesen Track auf die Playlist geschafft? Das findest du so faszinierend an dem?
1: Ich finde es ein hoher Banger, aber eigentlich habe ich ihn das erste Mal im Hessischen Rundfunk gehört. Also ich muss ein bisschen präzisieren. Die beste deutsche politische Partei ist ja die Partei von Martin Sonneborn. Und sie haben, weil sie eine gewisse Größe erreicht haben, ist der öffentliche Rundfunk dazu verpflichtet, ihre Wahlwerbung abzuspielen. Und dann haben sie halt im konservativen Bundesland Hessen, haben sie im Hessischen Rundfunk gesagt, sie dürfen statt Wahlwerbung einfach IKI-Mail bezahlen spielen. Und das ist dann einfach dort gelaufen. Und das finde ich sehr geil. Und auch du kannst so auf YouTube hören, wie sie sagen, ja, der nächste Song hat nichts zu tun mit dem Hessischen Rundfunk. Wir sind dazu verpflichtet. Und dann kommt einfach IKI-Mail bezahlen. Und ich finde es voll geil. Und jetzt zwinge ich auch die Leute am Sonntagnachmittag dazu, den geilen Song zu hören.
0: Wenn du da draussen noch ein bisschen mehr vom Heidi hören willst, nächsten Freitag kommt die neue High Anarchy Single aus dem Projekt, das er mit der Noemi Grüter hat. Aber auch im Festivalsommer wird es nicht ruhiger um eine Heidi am 19. Juni, zum Beispiel auf dem Sonnenberg am B-Side, wo er zusammen mit der Pizza Italo Disco Crew auflegt. Oder eben auch Mitte August am Funk am See gratis mit der Band Katamari Express. Wir freuen uns mega. Bevor wir aber mit einem Bang aufhören, hörst du noch einen kleinen introspektiveren Track. Das ist Belia Wienewieser mit «So Real».

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0: Du hast schon Valentino Vivace gehört. Der Sinner Musiker mit seinem Track «Insieme», wo u- und abläuft hier bei uns beim Radio Dreifach Programm. Und mit Schweizer Musik geht es da gerade weiter. Aber nicht alle Musik aus dem Tessin, sondern aus der ganzen Schweiz. Das ist Schweizer Musik Special Gaffa.
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0: Heute im Gaffa haben wir eine neue Gafferin.
2: Ja.
0: Kann man das so sagen? Lena aus dem Dreiwach ist mal hier noch dabei beim Schweizer Musik Special Gaffa. Wird mal auch ein bisschen schauen, wie das mit Musiksendungen ist. Und du hast auch ganz viel Musik mitgebracht.
2: Ja, gerade als erstes von der Cynthia Chains ein neues Album.
0: So ein bisschen Jazzy, fast schon ein bisschen Gabaret-mässig.
2: Ja.
0: Sieht als Musical vor mir.
2: Stimmt, oh mein Gott, das wäre cool.
0: Mhm. Wir haben aber auch noch Musik, nämlich von der Coco Elaine aus Bern. Sie ist mit ihrem, der ist mit ihrem neuen Album «Seeds» unterwegs. Ist auch ein bisschen Jazzy, kann man sagen.
2: Ja, heute geht es um Jazz. He?
0: Ich glaube es. Sagen. Könnte man wirklich so vielleicht ein bisschen zusammenfassen. Mhm. Aber wir haben auch noch Hip-Hop. Muss man jetzt auch schon sagen. DeLorean III, der ist da mit «Ten Toes Down». Er kommt aus Zürich, oder?
2: Ja, er kommt von Zürich und er macht nicht nur Musik, sondern er produziert sie auch. Und schreibt all seine Songs selber, ja?
0: Wir gehen mal drin. Hören Lauren the Third mit dem neuen Track «Ten Toes Down».

0: Coco Elaine mit «I Can't Help It», wo du hier gerade gehört hast, auf Radio 3-fach. Du hörst Schweizer Musik-Special «Gaffa».
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0: Wir haben hier einige neue Musik für dich, eben von Coco Elaine aus Bern. Und das ist nämlich ein ganzes Album, das hier rausgeploppt ist von Coco Elaine. Das heisst «Seeds». Lena, was hast du so ein bisschen den ersten Eindruck von dem Album?
2: Hey, ich finde, es sind mega coole Beats, um so ein bisschen mit den Schultern zu wippen oder so. Es ist mega easy, so gerade für einen Sonntagabend.
0: Coco Elaine weiss, wie man das macht. Produziert wird das nämlich auch ein bisschen aus Berlin. Und es sind verschiedene Leute dort dran, es ist sehr experimentell. Und Coco Elaine kommt eigentlich aus der klassischen Musik her. Und sonst weiss man eigentlich gar nicht immer so viel von Coco Elaine. Denn der ist sehr privat sonst eigentlich und gar nicht so oft auch auf Social Media.
3: Ich tue mich mittlerweile recht zurückhalten auf den sozialen Medien, weil ich Lehrperson bin. Ich arbeite als heilpädagogische Lehrperson. Und in der Freizeit und in der sonstigen vorigen Zeit mache ich Kunst so viel wie es geht.
0: Also Coco Elaine arbeitet auf einem Sozialberuf und macht gleich noch ein bisschen Kunst und Musik. Hut ab, das ist mal dort. Finde ich irgendwie auch noch ein bisschen nice. Und Coco Elaine tut einfach wie so ganz viel Joy spreaden oder irgendwie so Art.
2: Weißt du, wie cool, wenn du einfach eine Lehrperson hast, die gleichzeitig noch Musik produziert?
0: das ist einfach ein Dream. Vor allem, ja, aber ich weiss gar nicht, Coco Elaine gibt vielleicht nicht einmal Musikunterricht.
2: Nein, also als heilpädagogische Lehrperson machst du ja. Also bei uns haben die ja mal alles andere gemacht als Musik.
0: Ja, eben, ungefähr so. Coco Elaine tut aber immer sehr gerne auch das Musik machen und will, dass es die Leute auch dafür hören.
3: Ich wollte einfach geben. Und es ist okay, wenn nichts zurückkommt. So viel, wie ich mag geben, will ich geben. Und wenn ich kann geben, dann gebe ich.
0: Also geht Coco Elaine dir ganz viel neue Musik. Wir wollen dir einfach nie lassen in die neue Musik. Das ist Coco Elaine mit «Hold On». Du hörst schon die Musik, sie wimmert schon. Und das ist Musik ab dem neuen Album, das letzten Freitag rausgekommen ist. «Seeds» heisst das Album.

0: Coco Elaine hat da wirklich die tiefsten Register vom Klavier für den Cult. Das ist ein Track, der heisst Love You von Coco Elaine und auch Michel De Mello, der da produziert hat. Und Michel De Mello kennen wir natürlich auch, macht selber Musik. Ein bisschen so eher glitchy Hyperpop-Musik, produziert auch für Suki, wo man eventuell auch könnt. Also eine ganz crazy Mischung, die man hier auf dem Album Seeds von Coco Elaine gesehen.
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0: Lena, wie würdest du das Genre ein bisschen beschreiben, wo man hier von Coco Elaine gehört?
2: Hey, ich bin... Ich glaube, wahnsinnig schlecht, so etwas einordnen. Aber ich habe jetzt eben grundsätzlich gesagt, so ein bisschen jazzmässig. Darum hat es mich jetzt gerade sehr irritiert vom Michel
0: De Mello.
2: Ja, weil das Ganze, das würde jetzt nicht als Jazz einordnen.
0: Das ist nicht Jazz. Nein, Coco Elaine tut selber Musik als alternative Groove einordnen. Wow.
2: Wow.
0: Und Coco Elaine sagt auch selber, dass die Beats, die man da noch drauf gehört hat, selber produziert werden, so ein bisschen wie Text und so, und halt auch alles eingesungen. Aber trotzdem ist immer noch ein bisschen Producers rum, die das Mixing übernimmt oder das hat manchmal auch ganze Songs gleich auch noch ein bisschen produzieren. Und jemand, wo Coco Elaine immer vertraut, ist Lucid Liebe. Das hört man auch auf dem Titeltrack Seeds. Aber ich muss ehrlich gesagt auch sagen, ich finde alternativ Groove sieht mir weniger aus, als wenn man sagen könnte, ja, es ist ein bisschen so jazzy.
2: Gell, aber es ist ja so ein bisschen...
0: Mhm. Aber es ist halt schon ein Groove.
2: Ja, also ich muss ehrlich sagen, wo es gesagt hat, ich gefunden, ja, voll passt.
0: Man muss ein bisschen floaten.
2: Ja.
0: Das ist eben Coco Elaine und Lucid Liebe, die du dann hörst. Wir hören es gerade mal ein bisschen drin hören. Die Songs, die ziemlich sicher einfach in Berlin entstanden sind mit Lucid Liebe. Der Titeltrack, da geht es gerade am Anfang mit dem Song Sitz. Sind wir dabei hier am... 5 vor halb 7. Du hörst Schweizer Musik Special Gaffa mit Lena und mir, Eddie.

0: Coco Alain mit Follow Me, wo du da noch gehört hast. Auf dreifach, es ist Schweizer Musik Special Gaffa.
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0: Die Musik von Coco Alain, die ist wirklich vielfältig. Es gibt ganz viele verschiedene Instrumente, die man hier drinnen hören. Wir haben hier einen Synthesizer, jetzt am Schluss noch eine Rockgitarre gehabt. Coco Alain singt, aber es ist auch noch klassische Instrumente drin. Das hat nämlich einen Grund, denn Coco Alain spielt Viola.
2: Ah, wirklich?
0: Das hat Coco Alain letztes Jahr erzählt, wo der bei uns zu Gast war in der Talksendung AUX.
2: Also ich komme ja aus der klassischen Musik und vor allem Orchester habe ich ganz viel gemacht, weil man das als Viola-spielende Person sehr viel macht. Es hat wenig Solo-Literatur und darum spielt man sehr viel Kammermusik oder Orchester. Und darum, für mich ist Harmonie einfach das A und O und Rhythmus.
0: Also Harmonie und Rhythmus und Instrumentalisierung ist Coco Alain wichtig. Da darf auch mal ein Viola-Solo im Album Seeds drin sein. Das kommt man zum Beispiel im Track Butterfly. Ja, das ist auch noch drin.

0: Lena, ich habe gerade vorher erfahren, dass du noch Saxophon spielst.
1: Ja.
0: Ich spiele aber Klarinett und so. Kannst du dir auch vorstellen, so Saxophon auch noch in so ein Musikprojekt einfließen lassen?
1: Hey, ich finde, diesen Song würde jetzt gerade nicht passen. Weil ich finde, das klingt mit der Viola mega nach einem Schmetterling, der so fliegt. Hey, aber grundsätzlich finde ich Musik, die irgendwie ein Saxophon-Solo drin haben, mega cool. Ich glaube, dir geht es wahrscheinlich gleich.
0: Ja, so ist es. Wir lassen viel mehr drauf und das hat auch Coco Elaine gesagt. Und wir werden jetzt einfach drin lassen. Das ist nur der letzte Track vom Album Seeds, wo wir dann an dir spielen, Coco Elaine, mit dem Track Butterfly.

0: Du hast hier eine Musik aus Zürich gehört, Shivers and Cries von der Korokia. Ein bisschen Rock'n'Roll, den wir hier hören.
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0: Korokia ist alternativer Rock, den wir hier gehört haben. Und dort die Frontsängerin ist Luana. Luana, die könnte man vom Kollektiv Hate Pop, was bis vor etwa einem Jahr, zwei gegeben hat. Die haben Musik gemacht in diesem Stil. Die Live-Shows waren insane. You had to be there, Luana. Ich bin wirklich etwa fünfmal gesehen.
3: Fünfmal?
0: Ja, ich muss aber auch sagen, ich bin aber auch manchmal so gesehen, hey, ich kann mir jetzt eine Stunde lang geben.
3: Also meinst du,
0: es war zu intens gewesen? Ja, ich bin nämlich nicht gegangen, aber ein bisschen draussen gesehen.
3: Okay.
0: So. Aber es ist jedem sein Geschmack. Auf jeden Fall, man muss wirklich sagen, sie haben insane Sound gemacht, für die Schweizer Musikszene ein bisschen neu deformiert. Ich finde auch vor allem einfach so, dass sie so als Kollektiv auftaucht sind und irgendwie so gleich Konzerte so ein bisschen einzeln gemacht haben, ist funny gewesen. Und jetzt sind sie wieder einzeln unterwegs, sind sich wieder ein bisschen gesplittet. Und Luana, die bei Hatepop war, die hat sich das Projekt Korokia gegründet und ist die Frontsängerin. Und jetzt macht sie ihr ein bisschen Rock'n'Roll. Zusammen sind sie immer noch mega liebe Freunde und es gibt auch manchmal noch ein bisschen so Doppelkonzerte, wo sie ein bisschen miteinander unterwegs sind. Die, ich glaube, 8 verschiedene Kollektivmitglieder sind das gesehen von Hate Pop. Das ist, am Schluss ist es sogar auch ein Verein geworden.
3: Wirklich?
0: Wirklich einen Verein gemacht. Ja, ja. Die haben Kasse gemacht, du bist so Präsident gesehen.
3: Also von diesen 8 oder haben es extra Leute?
0: Nein, so. Okay. Ja. Genau. Jetzt ist aber Korokia hier mit neuem Sound, den wir reinlassen wollen. Das ist nur der letzte Track vom neuen Sound von Korokia. DK heisst der, Luana, die hier singt. Früher von Hate Pop.

0: du hast ja gerade gehört, Vivi Lou mit Without a Reason.
1: Hey, und ich finde es im Fall immer mega beeindruckend, wenn sich Leute selber irgendwie begleiten zum Spielen. Findest du nicht? Ich finde, das ist so Top-Ding an mir. Oder einfach so, ich finde das mega beeindruckend, wenn so Leute auf der Straße singen. Und genau das macht sie. Sie spielt nämlich Gitarre und Keyboard und begleitet sich mit dem selber. Vivi Lou kommt aus der Zentralschweiz und ist Singer und Songwriterin. Und mit ihren Songs will sie Geschichten erzählen und Menschen können berühren. Und über den Song, den du gerade gehört hast, Without a Reason, sagt sie, dass es eben ein Song ist, der das Gefühl überbringen soll, wenn sich alles in sich innen aufstaut. Und es dann einen plötzlich trifft.
0: Das ist gerade Vivi Lou, Singer-Songwriterin, hier aus der Nähe.
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0: Als nächstes haben wir jetzt hier, gehen wir wirklich weit weg, wir gehen in die mittleren Westen. Es ist nämlich ein Juni, der auch noch neue Musik rausgebracht hat. Und ein Juni ist so my favorite Iraqi Pop-Musician, den ich hier kenne, aus der Schweiz, macht Musik in Bern. Und die Musik ist zum Teil auch auf Arabisch. Bei Ayuni sind jetzt schon mehrere Singles rausgekommen und ich habe hier den Verdacht, da kommt ein Album. Da kommt ein Album, ich schmecke das. Ayuni, wo einfach ein Musik macht, wo eigentlich also so typisch arabische Musik, so ein traditionelle arabische Musik, tut aber noch fette Beats drunter legen und dann ist das schon ein Gesamtkunstwerk und zieht dem eigentlich wirklich rein. Ich wünsche dir jetzt viel Spass, dich ein bisschen nie zu versetzen in die arabische Kultur. Wir gehen ein bisschen weiter in den Osten. Das ist Ayuni.

0: Cheater, wo du da gehört hast, mit dem Track Rosas, wo dann aus der Westschweiz angeklopft hat und neue Musik rausgebracht hat, kannst du jetzt.
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0: Das Witzige, was ich finde, Chitaru ist Musik, die ich sonst noch nie gesehen habe. Ich habe das auf Bandcamp gefunden und es ist einfach dort am Existieren gesehen. Und man hat auch nicht irgendwie mehr über die Person herausgefunden, als was gestanden ist: I guess I make pop music. Findest du das? Trifft zu?
2: So, eben, ich bin ganz schlecht in so Zeug einordnen, aber ich hätte, glaube nicht gerade als erstes an Pop Musik gedacht.
0: Habe ich auch nicht gedacht bei diesem Sound. Ich sehe da viele andere Sachen, kann es aber auch nicht ganz wirklich zuordnen.
2: Ja, aber nicht Pop.
0: Aber was mich bei Chitaru auch noch ein bisschen gefreut hat, es ist eines meiner Lieblingsinstrumente auch noch ein bisschen ins Massing und in den Mix eingebracht, nämlich ein Waldhorn.

0: Also ich finde es einfach nur so geil orchestralisch, was man da im Sound innen können von Chitaru. Wir beide spielen eigentlich auch ein Orchesterinstrument, oder?
1: Ja, ich wollte sagen, wäre doch etwas für dich, oder?
0: Also vielleicht jetzt auch noch.
1: Mit, du hast vorhin gesagt, du spielst Klarinette, jetzt kannst du dich voll ausleben.
0: Weil es ist eigentlich dein Lieblings so Orchesterinstrument.
1: Hey, ich spiele Saxophon und darum muss ich jetzt fast sagen,
0: es ist Saxophon. Ja, sehe ich.
1: Aber ich finde es mega cool, dass es extra so eingebaut wurde. Also jetzt nicht Saxophon, aber das Horn. Weil mein Saxophonlehrer sagt immer, dass solche Instrumente viel zu kurz kommen in der heutigen Popmusik. Und also, weil ja Pop...
0: Ja.
1: Es ist ja Popmusik.
0: Aber es ist aber auch so, es ist auch der Punkt so, also, wer... hat heute auch noch irgendeine Zeit, noch irgendetwas zu arrangieren für ein Waldhorn und das noch in seinen Pop-Track einbauen. Das ist wie so, es ist sehr viel Ebene, warum man das eigentlich gar nicht so ganz Sinn macht. Aber ich finde es schön, wenn sich die Sachen treffen. Klassische Musik trifft auf Beats, so ein bisschen Pop.
1: Ja, und erwartest es eben auch nicht.
0: Und es ist irgendwie, ich finde aber, es ist ein bisschen Hip-Hop mit klassischer Begleitung. Ist das nicht der Wahnsinn? Chitaru, Donna mit neuer Musik. Musik, die ich vorher noch nie etwas davon gehört habe. Das ist No Importa Si Tu Eres Feliz. Ziemlich sicher ist das Spanisch.

0: Lev Tigrovic, Donuts Duo aus Basel, wo du gehört hast, mit dem neuen Track Fantasiori.
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0: Das neue Duo hat endlich wieder mal Musik rausgebracht. Du hast da gerade Lev Tigrovic gehört. Und das mit ihrer neuen EP Film Noir, also der schwarze Film. Die kommen so ein bisschen aus Basel-Stadt. Und was sollen wir noch sagen?
2: Ja, ich finde es cool, was heute schon voll in den Abend reinpasst. Mit so viel von irgendwie Theater und Filmgerät oder irgendein grosses Orchester. Und sie nennen ihre eigene Musik Drama-Pop.
0: Drama-Pop. Und eben, die EP heisst auch Film Noir, so wie so der schwarze Film.
2: Mhm.
0: Musikrichtung könnte man es eigentlich trainieren bringen in so eine Abilience und Contraction. Also, nein, warte, in elektronische Musik, so ein bisschen Pop-elektronische Musik.
2: Und Theater.
0: Und Theater.
2: Sagen sie selber.
0: Das sagen sie selber. Dahinter steckt nämlich Xenia Wiener und der Janos Mijinsen. Die zusammen machen die Musik und die Songs eigentlich in Englisch singen oder auch manchmal Russisch. Wir haben jetzt aber hier noch zwei Tracks rausgesucht, die einfach auf Englisch sind. Vor allem den Titeltrack haben wir nicht noch vergessen lassen. Das ist Lev Tigrovic mit Film Noir.

0: Your Space von der Cynthia Chains, wo du hier noch gehört hast, auf Radio Dreifach.
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0: Lena, du hast dich befasst mit der Cynthia Chains. Wer ist das?
2: Hey, sie ist eigentlich eine holländische Singer-Songwriterin und ist erst seit 2017 in der Schweiz. Und Musik macht sie aber echt schon mega lang. Also seit Kleinkind singt sie und ihr Vater war selber mal Schlagzeuger in einer Band. Also seitdem hat sie das auch ein bisschen dabei, um ein bisschen Musik zu machen. Und ich finde, ihre Songs, hat man es jetzt vorher auch gehört, so ein bisschen das Schlagzeug raus, wo ihr vielleicht auch ein bisschen wichtig ist wegen ihrem Vater. Mhm. So steile These. Und sie ist mega entdeckt worden. Es ist so ein bisschen der klassische Ding. Wie würdest du dir das vorstellen, wenn so du singst und du willst berühmt werden? Wie stellst du das vor?
0: Also

0: Singer-Songwriting-Songs, die man hier noch hört. Von der Cynthia Chance mit dem Track Solipsism.
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0: Und Cynthia Chance, die hat hier auch das ganze Album rausgegeben mit dem Titel Inner Echoes. Das hat Lina heute ausgesucht. Warum eigentlich? Was hat dich überzeugt?
2: Ich weiß nicht, es hat mich ihre Stimme mich überzeugt. Es ist so ein bisschen so entspannt für einen Sonntagabend. Weißt du nicht? Es ist so entspannte ja, mal, Musik. Ja. So, voll cool, einfach so ein bisschen ruhig. Und was ich mega cool gefunden habe auch, ist, eben, sie schreibt alle ihre eigenen Songs selber und sie hat mit 8 schon angefangen, irgendwie Gedichte und Geschichten zu schreiben. Und ich habe mit 8 auch immer voll gerne so Zeug geschrieben. Darum hat es mich überzogen.
0: Wie haben denn deine Gedichte geheissen?
2: Also ich habe kein Gedicht geschrieben, ich habe eine Geschichte erfunden. Aber okay. Das habe ich voll gerne gemacht. Ich habe so mit, ich glaube auch 8. Wie alt ist mir das? Doch, mit 8. 8 ist mir in der 2. Klasse.
0: Ja.
2: Ich habe, wir hatten das Thema gehabt, Tiger und Bär. Und dann habe ich...
0: Das haben wir auch gehabt.
2: Wirklich?
0: Das wurde Tigerenten los. Das hat einen Comic gegeben vom Tiger und dem Bär, wo irgendwie gehen spazieren und so.
2: Ja, voll. Ja. Und ich habe nachher selber ein Buch geschrieben.
0: Über den Tiger und den Bär. Also eigentlich hast du die Idee ein bisschen kopiert von irgendjemandem, der ja die Idee hatte mit dem Tiger und dem Bär.
2: Ja, aber ich habe eine eigene Geschichte noch dazu geschrieben. Mhm. Aber du musst es. Meine Mutter hat es auch binden lassen, weil sie das so cool gefunden hat. Aber,
0: Support ist um.
2: Ja, voll. Aber du musst das Buch wirklich laut lesen. Also wir sind immer noch zuhause und du musst es laut vorlesen, weil du sonst nicht verstehst, was ich gemeint habe.
0: Ja, weil es ist wie so komisch geschrieben.
2: Ja, ja, also es ist, die Wörter stimmen halt nicht. Ich habe keine Rechtschreibung können mit der 8.
0: Ja, wir haben gesagt, primär so Geschichten ja müssen schreiben. Das ist immer so das Programm gewesen. Und ich weiss, ich glaube, in der 4. Primar bin ich auch, da bin ich glaube 9 gesehen. Dann kann so ein es sind wie so gewisse Sachen sind vorgegeben. Und bei mir war vorgegeben, dass es in einem Zelt stattfindet. Und es ist eine Girl und ein Boy. Und dann ist es weird geworden. Irgendwie habe ich eine Geschichte gemacht und irgendwie am Schluss ist es einfach irgendwie. Ich weiß auch nicht, was ich gedacht habe mit so 9. Aber ich habe dann einfach so geschrieben und dann haben sie Sex gehabt. Aber ich sage, das macht man so. Und dann habe ich aber nicht gecheckt, ich muss es der Lehrerin ja abgeben.
2: Oh mein Gott.
0: Und wir müssen die Geschichte noch lesen. Und ich habe gesagt, oh mein Gott, das kann ich nicht. Aber sie hat nachher inhaltlich, ich weiss noch genau, sie hat mir 6 gegeben.
2: Ah, wirklich?
0: Sie hat es sehr gut gefunden, so dramaturgisch und so. Rechtschreibfehler habe ich aber gehabt. Darum hat es, glaube ich, so ein 5 gegeben oder so. Und ich habe gedacht, die Lehrerin. Sie hat auch nie irgendeinen Kommentar gemacht dazu. So, never. Sie hat einfach so das hingenommen, dass ein 9-Jähriger... in einer Geschichte. Nachher dann so die zwei. Also, es ist wie, es ist auch stilistisch gewesen. Es ist jetzt nicht irgendwie, dass ich mega den Sex beschrieben hat oder so. Sondern einfach nur so, ich habe gefunden, nein, für
2: das Geschichte. Passt jetzt.
0: Das muss noch passieren, es ist die Geschichte nicht abgerundet.
2: Ja, gut, hat sie dann auch gefunden, wenn du 60 hast.
0: Ja, eben. Hey, von Geschichten hier haben wir es jetzt auch noch weiter mit der Musik von der Cynthia James. Wir haben hier den Song The Girl in 1788. Und was sie gemacht hat, The Girl in 1788, erfahren wir da jetzt. 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

0: Heart.
1: Das war Cynthia Chains. Ursprünglich aus den Niederlanden, wohnt jetzt in der Schweiz und macht Musik. Das hier, wo du gerade gehört hast, ist der Wrong People gewesen. Ein Track, wo wir dir dann noch gespielt haben vor der 8. Und jetzt ist es aber wirklich gerade Zeit 8. Und dann ist das Gaffa vorbei.
0: Lena? Ja, schon.
1: Das war deine erste Experience mit dem Schweizer Musikspecial.
0: Ja, ich habe viel Neues kennengelernt.
1: Und wir haben sehr viel Musik gehört, die irgendwie auch im Orchester irgendwie zu finden
0: ja,
1: sind.
0: Ja, lustigerweise. Ich finde es erstaunlich.
1: Mhm. Falls du jetzt ein bisschen Sachen verpasst hast, kannst du es natürlich den nächsten Tag auch auf dreifach.ch nachhören. Du musst einfach ein bisschen gedulden. Schaust du am Dienstag noch vielleicht rein. Vielleicht ist es auch erst Mittwoch dort. Aber dann kannst du natürlich die ganze Sendung noch nachhören, falls du irgendwie den Anfang verpasst hast. Und sonst schaltest du einfach wieder rein, nächste Woche ab 6 Uhr, wie jeden Sonntag. Schweizer Musik Special Gaffa. Tschüss zusammen.
0: Tschüss.

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1: Es geht aber weiter mit Musik aus der Schweiz. Wir haben hier Big Sis Legend mit Ufa.

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